0: Immer noch ein bisschen saure Gurkenzeit in den deutschen Download-Charts. Dies Jahr Neuzugang auf der 37. Das war Rihanna und der Hit Breakin' Dishes.
1: Rihanna veröffentlichte ihren Titel Breakin' Dishes auf ihrem Album Good Girl Gone Bad von 2007. In der Folge wurde der Titel vielfach gecovert und in Tanzshows wie So You Think You Can Dance eingesetzt, was am betonten Rhythmus des Titels liegt. Rihanna, Breakin' Dishes.

Niemand hat's bemerkt, aber dieser Hit hier ist gestiegen. Und zwar von der 97 auf die 69 in den Singlecharts in England. Das waren die Marias und No One Noticed. Und eingestiegen auf der 48 in England, hier ist Jade LeMack und Constellations.

0: Auch das ist neu diese Woche in den deutschen Downloadcharts. Eingestiegen auf der 35. Wir hörten Takida und The Game.
1: Takida ist eine schwedische Rockband, die 1999 in Ange in Schweden gegründet wurde. Mit The Game hat die Band ihre diesjährige Sommertournee angekündigt. Zu dem Song sagen die Mitglieder, der Song handelt von einem Mann und seiner wahren Liebe aus der Vergangenheit. Am Ende bleibt er allein zurück. Takida, The Game.
0: Und dies hier wiederum ein alter Titel, der jetzt neu ist in den Singlecharts in England. Im Jahre 2013 erreichte er dort die Nummer 1. Jetzt eingestiegen auf der Nummer 32, dank eines Internettrends. Hier sind Naughty Boy und Sam Smith. Und hier ist der Hit, der da heißt La La.

0: Auch das ist neu diese Woche in den deutschen Downloadcharts, und zwar eingestiegen auf der 33. Das waren Lisa und Felix und Reawaker.
1: Lisa ist 27 Jahre alt, sie stammt aus Seki in Japan. Sie ist Sängerin und Songwriter. Ihre Musik wird häufig als Vorspannmusik zu japanischen Anime-Serien verwendet. Ihr neuester Titel ist die Vorspannmusik zur zweiten Staffel der Serie Solo Leveling. Lisa featuring Felix, Reawaker.
0: Tja, dies hier wiederum ein Re-Entry in den Single-Charts in England diese Woche, und zwar eingestiegen auf Nummer 22. Hier ist Chappelle Roan und hier ist der Hit, der heißt Pink Pony Club. Hi.

zum siebten Mal die Nummer 1 in den Singlecharts in England. Das war Gracie Abrams und That's So True. Und der nächste Hit, ein Neuzugang auf der 75 in Amerika. Hier sind Dylan Marlowe und Dylan Scott und Boys Back Home. 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

0: Das war der Top-Ansteiger der Woche diese Woche in den deutschen Download-Charts. Eingestiegen auf der 31, das war AL8 und Birds.
1: AL8 ist eine Sängerin, die sich auch AL8 Music nennt. Birds ist ihre erste Single-Veröffentlichung. Aufgenommen wurde der Titel in Los Angeles in Kalifornien mit der Unterstützung der Produzenten Tate Nichols und Apogee. AL8, Birds.
0: Tja, bevor wir jetzt gleich zu den 20 größten Download-Hits der Woche kommen, noch den Top-Ansteiger der Woche aus Amerika. Dort eingestiegen auf der 27, aber auch neu in den Single-Charts in England, und zwar auf der Nummer 52. Dies hier ist der neueste Hit von Morgan Wallen und der trägt den Titel Smile.

Wir haben diese Woche 4 Neuzugänge unter den ersten 20 in den deutschen Downloadcharts. Der erste auf der 20, gestiegen von der 32, das war Tina Diko und No Time to Sleep. Und wieder auf der 19, Lost Frequencies und Love is the Only Thing. 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

Kräftig gestiegen und zwar von der 76 auf die Nummer 18 diese Woche in den deutschen Downloadcharts. Das waren Felix Jähn und Schaus und Walk With Me. Und die CSD 17 diese Woche gefallen von der Nummer 16. Hier sind Robin Schulz, Cyril und Sam Martin und der Hit World Gone Wild. 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

Gestiegen von der 18 auf die 16 diese Woche in den deutschen Download-Charts. Das waren Nico Santos und Ray of Light. Und dies hier diese Woche wieder auf der Nummer 15. Hier ist Michael Schulte und sein aktueller Hit Broken Sunshine.

Gestiegen von der 45 auf die Nummer 14 diese Woche in den deutschen Download-Charts Astiz und Touch Me. Die Nummer 1 aus England auf der 11, von der 12 gestiegen Crazy Abrams und That's So True. Auf der 12 von der 13 gestiegen Kygo und Imagine Dragons und Stars Will Align. Und dies gestiegen von der 31 auf die 13 Fastboy und Ruff und der Hit Wave.

0: Auch diese Woche wieder auf Nummer 10 in den deutschen Download-Charts Purple Disco Machine und The Magician und All My Life. Und dies auf der 9, gefallen von der 8, hier ist Robbie Williams und Forbidden Road.
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Das war die Nummer 8 diese Woche von der 7 gefallen in den deutschen Downloadcharts Coldplay und We Pray. Und dieses Werk hier spielen wir bereits seit dem April des letzten Jahres. Jetzt auf der 7 von der 4 gefallen Shabuzi und A Bar Song.

In der letzten Woche auf der Nummer 9 in den deutschen Downloadcharts, jetzt gestiegen auf die Nummer 6, das waren Lola Young und Messi. Und was folgt, ist die Nummer 5, die steigt von der Nummer 6, das sind Ügel, Topic, Arash und Dikom. Und hier ist der Hit, der heißt I Adore You.

In der letzten Woche auf Nummer 3 in den deutschen Download-Charts, jetzt gefallen auf die Nummer 4. Das waren David Guetta, Alphaville und Ava Max und Forever Young. Und es folgt die Nummer 3, die steigt bei uns von der Nummer 5 und von der 17 auf die Nummer 1 in den Single-Charts in Amerika. Dort diese Woche zum 20. Mal platziert. Hier sind Lady Gaga und Bruno Mars und Die With A Smile.

0: 6 Wochen auf Nummer 1 in den deutschen Download-Charts und jetzt wieder auf der Nummer 2. Das war Teddy Swims und der Hit Bad Dreams. Und unsere Nummer 1?
1: Unsere Nummer 1 ist zum 5. Mal auf der Nummer 1 Position zu finden. Es ist der erste Hit und die erste Nummer 1 für Rosé und Bruno Mars. Hier sind sie mit Aperture. This week's number 1.

0: Zum fünften Mal die Nummer 1 in den deutschen Download-Charts. Das waren Rosé und Bruno Mars und Aperteur. Tja, und das war's dann für diesmal. Und bis zum nächsten Mal sagen wir Tschüss.
1: Und Tschüss.
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Mein zweiter Titel ist einer von Pussycat, 1977, Abschiedssouvenir, My Broken Souvenirs. In den 60er Jahren gründeten die drei Schwestern Toni, Betty und Marianne Kowalczyk aus den Niederlanden schon das Trio Singende Zusjes, die Singende Schwestern und später die Beat Girls. Dabei sangen sie neben niederländischen Titeln auch einige deutsche Lieder. 1975 formierte sich dann eine Gruppe unter dem Namen Pussycat. Die erste Single Mississippi wurde zum größten Erfolg der Band. Der Titel stürmte in vielen Ländern die Charts, wurde auch auf Deutsch aufgenommen und später von anderen Interpreten mit anderen Texten gecovert. Auch die Nachfolgesingle Georgie 1976 erreichte in den Niederlanden und Deutschland noch beachtenswerte Chartpositionen. Von My Broken Souvenirs hören Sie gleich die deutsche Fassung und die original englische zusammen in ein Lied.

Mein dritter Titel stammt aus 1984 und ist einer von You Lewis and the News, If This Is It. You Lewis and the News ist ein US-amerikanisches Rockband um den Sänger You Lewis, die insbesondere von 1982 bis 1991 erfolgreich war. Die Band entstand 1979. Im Sommer 1985 lieferten You Lewis and the News mit The Power of Love Nummer 1 in den USA und 1986 für einen Oscar, den Goldenen Globe und einen Grammy nominiert, der Single aus dem vierten Album der Band. Die Single Stuck With You verbrachte im Herbst 1986 drei Wochen lang auf Platz 1 der Billboard Hot 100. Das Lied wurde der zweite Nummer 1 der Band in den USA. Außerdem erreichte die Single Platz 12 der UK Single Charts. Ein weiterer Hit war If This Is It.

Und weiter geht's mit Johnny Cash, 1964, Orange Blossom Special. Johnny Cash war einer der einflussreichsten US-amerikanischen Country-Sänger und Songschreiber. Er war bekannt für seine markante Bass-Bariton-Stimme und den sogenannten Boom-Chicka-Boom-Sound seiner Begleitband sowie seine kritische und unkonventionelle Texte. Sein musikalisches Spektrum reichte von den 1950er Jahren mit Country, Gospel, Rockabilly, Blues, Folk und Pop bis hin zum alternativen Country Anfang des 21. Jahrhunderts. Legendär sind seine Konzerte in den Gefängnissen Folsom und St. Quentin Ende der 60er Jahre. Johnny Cash, der den Beinamen Man in Black trug, hat etwa 500 Songs geschrieben und mehr als 50 Millionen Tonträger verkauft und wurde mit 13 Grammy Awards ausgezeichnet. Seinen letzten offiziellen Auftritt hatte Johnny Cash am 5. Juli 2003. Am 12. September 2003 starb er im Alter von 71 Jahren im Baptist Hospital in Nashville an Lungenversagen.

Und jetzt ist Zeit für einen Skier mit ihrem deutschen Titel Goodbye Mama 1973. Eine Skier ist die Tochter eines englischen Vaters und einer deutschen Mutter. Sie wurde 1961 bei einem Talentwettbewerb entdeckt. Bevor sie sich ab 1970 ihre Solo-Karriere widmete, arbeitete sie unter anderem mit Popgruppen wie Family Dog zusammen. Ihre Solo-Karriere widmete sie zunächst mit englischen Aufnahmen. In Anbetracht dessen, dass sie zweisprachig aufgewachsen war, erkannte Polydor die Möglichkeit, ihre englischen Hits auch im deutschsprachigen Sprachraum zu vermarkten. Neben ihrer Soloaufnahme sang eine Skier Duette mit Bernard Brink, Gilbert Bécaud und Cliff Richard. Goodbye Mama war die erste Single in Deutschland und war ein Top-5-Hit.

1984, A Flock of Seagulls, The More You Live, The More You Love. A Flock of Seagulls ist eine britische New Wave Band, die 1979 in Liverpool unter dem Namen Tontrix gegründet wurde. Die größten Hits in Deutschland waren I Ran 1982, Wishing If I Had a Photograph of You 1983 und The More You Live, The More You Love. A Flock of Seagulls wurde im Jahr 1979 in Liverpool formiert. Ende 1981 unterschrieb die Band einen Vertrag beim großen Label Jive Records und ihr Debütalbum A Flock of Seagulls erschien im Frühjahr 1982. I Ran So Far Away wurde als erste Single ausgekoppelt. MTV fand Gefallen an dem Video, welches lange Einstellungen von Mike Score mit seiner extravaganten Frisur enthielt. Durch die große Präsenz auf MTV kletterte die Single im Sommer 1982 in US-amerikanische Top 10 und riss das Album mit sich in die Charts.

0: Ein kleiner Sprung in die 50er Jahre. 1957, Guy Mitchell Rockabilly. Guy Mitchell war ein amerikanischer Popsänger, der in seiner Heimat, Großbritannien und Australien erfolgreich war. Dazu gehörten 6 Millionen verkauften Singles und als internationaler Star der 50er Jahre erreichte er einen Rekordumsatz von über 44 Millionen Stück. Im Herbst 1957 spielte Mitchell in seiner eigenen ABC Variety Show, The Guy Mitchell Show. In den 50er Jahren und den 60er Jahren spielte Mitchell auch in vielen Filmen. Es war sozusagen ein Früh-Rock-Pop-Sänger mit Songs wie Hard Days by the Number und Rockabilly und seinen größten Hit Thing in the Blues, der im Jahr 1956 Nummer 1 für 10 Wochen war.
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Marianne Faithfull, The Ballad of Lucy Jordan 1979. Marianne Faithfull ist eine britische Sängerin und Schauspielerin. Faithfull hat durch ihre Mutter Eva Hermine von Sacher-Masoch eine Großnichte von Leopold von Sacher-Masoch österreich-ungarische Wurzeln. Ihr Vater, Major Robert Glenn Faithfull, war Offizier der britischen Armee und Professor für Psychologie. Faithfull wurde in den 60er Jahren als junge Popsängerin in England, Europa und im Rahmen der sogenannten British Invasion auch in den USA bekannt. 1964 begann sie ihre Karriere mit As Tears Go By, eine Komposition von Mick Jagger und Keith Richards von den Rolling Stones, und danach veröffentlichte sie eine Reihe erfolgreicher Singles, darunter This Little Bird, Summer Night, System of Fine und The Ballad of Lucy Jordan.

0: Und damit hallo und herzlich willkommen zu Feelings, unsere Hommage an die Albumserie Kuschelrock. Heute geht es um die Ausgabe Nummer 17 dieser Serie und wer ist da so alles dabei, das verrät uns Ted.
1: Hallo, in unserer heutigen 17. Ausgabe von Feelings hören wir unter anderem Melanie Thornton, Gareth Gates, George Michael und Avril Lavigne.
0: Und die erste Formation, von der wir heute hörten, das war die Gruppe mit dem Namen Coldplay. Wir hörten von ihnen ihren ersten Hit, ein Erfolg im Jahre 2002 und der Titel heißt In My Place. Und der große Daniel Bedingfield ist der zweite Herr, von dem wir heute hören. Er stammt aus Neuseeland, wohnt aber in London und hatte mit diesem Titel hier seinen zweiten Hit in Deutschland und seinen größten Erfolg im Jahre 2003. Und der Titel heißt If You're Not The One.

0: Dieser Titel war zu hören in dem Film The Beach und es war der bis heute größte Single-Hit in Deutschland für All Saints, ein Erfolg im Jahre 2000. Der Titel heißt Pure Shores und es ist einer der vielen Titel auf der Kuschelrock-CD Nummer 17.
1: Die 17. Ausgabe von Kuschelrock erschien am 22. September 2003. Im April war die Sonderausgabe Kuschelrock Feelings of the 17s erschienen. Das Album stieg am 6.10.2003 in die Compilation Charts ein, gleichzeitig mit der ersten Kuschelrock-DVD. Es belegte 4 Wochen lang die Spitzenposition. Das Album enthielt 35 Titel, 34 wurden englisch gesungen. Einziger deutscher Titel waren Reza und Xavier Naidoo.

0: Du mit Ich kenne nichts. Der älteste Titel war diesmal Too Much Heaven von den Bee Gees von 1978.
1: Und diese Dame hier, die stammt aus Belleville in Kanada und ihr Name ist Avril Lavigne. Sie hatte bis heute 15 Single-Hits in Deutschland und dies hier war Hit Nummer 3. Und das Ganze ein Neuzugang im März des Jahres 2003 in den deutschen Single-Charts und die 13 war auch die beste Position und der Titel heißt I'm With You.

Wir hören die 10 erfolgreichsten Titel aus den deutschen Single-Charts aus der Kuschelrock-CD Nummer 17. Dies hier der älteste Titel auf dieser CD, ein Neuzugang im Dezember des Jahres 78. Unsere Nummer 10, das waren die Bee Gees und der Titel heißt Too Much Heaven, das Ganze eine Spendenplatte für UNICEF. Und auf der Nummer 9 ein Titel, der im Original aufgenommen wurde von dem großen Kenny Rogers, aber gecovert im Jahre 2002 von dem großen Ronan Keating. Und sein Duettpartner für die deutsche Veröffentlichung dieser Single, unser Schlagerschnuckelchen Jeanette Biedermann. Und der Titel heißt We've Got Tonight.

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1: Im Studio Lisa Schwarzkopf, schönen guten Abend. Bundeskanzler Merz hat die Schüsse bei einer Pressegala mit US-Präsident Trump scharf verurteilt. Gewalt hat keinen Platz in einer Demokratie, schrieb er auf X. Er sei froh, dass Präsident Trump, First Lady Melania und alle Anwesenden in Sicherheit sind. Der mutmaßliche Schütze wurde festgenommen, sein Motiv noch unklar. Ein Sicherheitsmann wurde getroffen, überlebte aber wegen seiner Schutzweste. Der US-Experte Thomas Jäger geht wegen des Angriffs von Lücken im Sicherheitskonzept aus. Er sagte bei NTV,
2: oder aber man hat eben nicht ausreichend berücksichtigt, dass es zu einem solchen Ereignis kommen könnte, was angesichts der Geschichte von Donald Trump, der ja nun 2 Attentate in jüngster Zeit hinter sich hat, eben sehr verwundern würde.
1: Im Streit um die Kassenpläne von Gesundheitsministerin Wagen bleibt die SPD auf Konfrontationskurs. Generalsekretär Klüssendorf sagte den Funke-Zeitungen, der Entwurf belaste Beitragszahler. Er forderte stattdessen, die Arzneimittelpreise zu begrenzen. Wagen sagte der Bild am Sonntag, bei genug Einsparungen könnten Zusatzbeiträge sinken. Der Wirtschaftsforscher Marcel Fratscher will wegen der Energiekrise autofreie Sonntage und ein Tempolimit. Bei T-Online sagte er, weltweit fehlen 10-15% Öl und Gas. Deshalb könne auch nur entsprechend weniger genutzt werden. Der Tankrabatt ändert seiner Meinung nach nichts am Fahrverhalten der Deutschen. Die Reaktorkatastrophe in Tschernobyl heute vor 40 Jahren hallt auch immer noch in Deutschland nach. Gerade im Süden des Landes ist immer noch Strahlung messbar, zum Beispiel in Pilzen oder bei Wildschweinen. Gesundheitlich bedenklich ist das aber nicht wirklich. Borussia Dortmund spielt nächste Saison Champions League. Durch einen 4:0-Sieg gegen Freiburg kann der BVB in der Bundesliga jetzt maximal noch auf Platz 3 abrutschen. Die Teilnahme ist damit sicher. Weiter um die Königsklasse kämpfen muss dagegen Stuttgart nach einem 1:1 gegen Werder Bremen.
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3: Meist ist der Himmel klar oder nur leicht bewölkt. Dazu gibt's vereinzelt Nebel. An der Nordsee ziehen auch mal dichtere Wolken durch, aber es bleibt überwiegend trocken und bis morgen früh werden es +5 bis -3 Grad. Morgen wird's freundlicher, im Osten und Süden mit viel Sonne. Sonst kommen schnell auch mal mehr Wolken rein und die Höchstwerte liegen bei bis zu 24 Grad.

Ja, das war DJ Harwald und die Skate-Profis mit Badewanne. Ja, da war ich vorhin auch. Weiter geht's jetzt mit Marc Lorenz. Schenk mir Musik. Das mache ich. Ich schenk euch Musik. Zum Beispiel Chris Dürek mit Regalo. Der war wohl im Möbelhaus. Und machen wir wieder ein Dreier draus. Drei aktuelle Neuvorstellungen am Stück. Ella Leon, was wäre denn schon dabei? Bei was denn?

Ja, das war Manni Britz mit Liebste, du ein Cowgirl? Nö. Weiter geht's mit Fabienne, dein rotes Kleid. Danach Ferry Malotze, Promille Hunter und Mallorca Money mit Mallorca. Habt ihr Liedwünsche? Lasst es mich wissen.

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1: Geht Ihnen das permanente Gepiepse in modernen Autos auch dermaßen auf die Nerven, dass Sie den jeweiligen Hersteller Ihres Autos verfluchen? Das ist zwar verständlich, aber Hersteller wie zum Beispiel Mitsubishi Motors sind der falsche Adressat. Bedanken müssen wir uns dafür bei der EU-Kommission. Diese hat sich mit der Strategie Vision Zero das eigentlich lobenswerte Ziel gesetzt, bis zum Jahr 2050 die Zahl der Verkehrstoten auf Null zu bringen. Doch bei der Umsetzung ist die Kommission weit über das Ziel hinausgeschossen. Ich persönlich halte diesen Regulierungs-Overkill sogar für kontraproduktiv, denn nach kurzer Zeit neigt man dazu, die Warnhinweise zu ignorieren. Und zwar alle. Bereits seit Juli 2024 sind zahlreiche Sicherheits- und Assistenzsysteme in neuen Pkw verpflichtend vorgeschrieben. Das gilt auch für Mitsubishi. Das Ziel der Verordnung ist es, Verkehrsunfälle zu reduzieren und Fahrer im Alltag durch intelligente Assistenzsysteme gezielt zu unterstützen. Ab Juli 2026 werden die Vorgaben der Europäischen General Safety Regulation 2, kurz GSR 2, weiter ausgeweitet. Danach gelten die neuen Sicherheitsassistenz- und

0: sind die Systeme, die durchaus sinnvoll sind, dauerhaft aktiv und unterstützen den Fahrer. So profitieren Fahrer von mehr Sicherheit und Komfort, egal ob sie im Falle von Mitsubishi einen Outlander Plug-in-Hybrid oder andere Fahrzeuge des Herstellers nutzen. Zu den Ärgernissen für die Fahrer gehört aber, dass sich einige dieser Systeme zwar abschalten lassen, aber in der Regel nicht mehr per einfachem Knopfdruck, sondern indem man sich durch diverse Untermenüs des Displays durcharbeiten muss. Und zwar bei jedem Neustart des Fahrzeugs. Das wiederum ist eigentlich bedauerlich, liegt aber nicht am Hersteller. Denn der muss das umsetzen, was die EU von ihm verlangt. Also machen sich viele Fahrer diese Mühe gar nicht mehr, sondern ignorieren die eigentlich gut gemeinten Warnhinweise und Funktionen einfach.
1: Das war der Autotipp. Informationen rund ums Auto.

0: Klopapier.
1: Ja, das war Nadine 7 für euch mit Ein Nilpferd muss aufs WC. Ja, da muss ich auch gleich mal hin. Ich hoffe, das WC hat das ausgehalten, wenn das Nilpferd da drauf war. Tja, während ich aufs WC gehe, kommt für euch an Michaela Birker. Komm, geh mit mir den Weg zum WC. Ach nee, der Zärtlichkeit. Danach Marie.

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0: Hallo, grüß euch, da ist der Hannes, der Lavantaler. Wie der Name schon sagt, ich komme aus dem schönen Lavantal. Ich habe vor kurzem eine Idee gehabt, heuer probiere ich mal was Neues. Außerkommen ist, mein erster eigener Titel, Was für mich bist. Und den hören wir uns jetzt an. Viel Spaß dabei.
1: Ja, dem ist nichts mehr hinzuzufügen. Also, Lied ab.